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1: Guten Morgen, ich bin Tim Jakob. Wer als Erwachsener eine Lehre oder die Matura nachholt, soll einfacher finanzielle Unterstützung erhalten. Der Nationalrat verlangt vom Bund mit einem Vorstoß eine Regelung, damit solche Beiträge in allen Kantonen möglich werden. Heute gibt es solche Unterstützungen je nach Kanton unterschiedlich oder gar nicht. Befürworter argumentieren, ein fehlender Berufsabschluss erhöhe das Armutsrisiko. Zudem könnten so mehr Menschen einen Abschluss nachholen. Der Nationalrat hat den Vorstoß knapp angenommen. Als nächstes entscheidet der Ständerat darüber. Russland hat die Ukraine in der Nacht erneut massiv mit Raketen und Drohnen angegriffen. Laut ukrainischen Behörden wurden dabei mindestens 5 Menschen getötet und Dutzende weitere verletzt. Es sei zu Schäden an Wohnhäusern und mehreren Bränden gekommen. Die Bevölkerung suchte während der Angriffe Schutz in U-Bahn-Stationen und Luftschutzkellern. Vor der Küste Süditaliens hat sich in der Nacht ein starkes Erdbeben ereignet. Nach Angaben des Deutschen Forschungszentrums für Geowissenschaften erreichte das Beben eine Stärke von 6,1 von 10 auf der Richterskala. Das Epizentrum lag tief im Meer vor der Region Kalabrien. Hinweise auf Schäden oder Verletzte gibt es daher bislang nicht. Aufstehen heute Morgen, zu viel Wolken am Himmel, zwischendurch mag auch noch die Sonne ein bisschen durchdrücken, bevor es dann spätestens auf den Nachmittag und Abend kommt, kann regnen und gewittern. Temperaturen am Morgen also bei um die 14 Grad dann und am Nachmittag gibt es um die 23 Grad maximal.
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1: Guten Morgen, ich bin Tim Jakob. Das eidgenössische Parlament will Online-Plattformen wie Temu oder Shein stärker regulieren. Nach dem Ständerat hat auch der Nationalrat zwei Vorstößen für strengere Regeln zugestimmt. Künftig sollen ausländische Online-Händler deutlich kennzeichnen müssen, wenn ein Produkt in der Schweiz nicht zugelassen ist. Zudem will das Parlament Gebühren auf Kleinsendungen aus Asien prüfen. Damit sollen zusätzliche Kontrollen finanziert werden. Nun muss der Bundesrat die rechtlichen Grundlagen für die neuen Vorschriften ausarbeiten. Wer als Erwachsener eine Lehre oder die Matura nachholt, soll einfacher finanzielle Unterstützung erhalten. Der Nationalrat hat einen entsprechenden Vorstoß dazu knapp angenommen. Damit sollen solche Beiträge in allen Kantonen möglich werden. Zudem könnten so mehr Menschen einen Abschluss nachholen. Als nächstes entscheidet der Ständerat darüber. Russland hat die Ukraine in der Nacht erneut massiv mit Raketen und Drohnen angegriffen. Laut ukrainischen Behörden wurden dabei mindestens 5 Menschen getötet und Dutzende weitere verletzt. Es sei zu Schäden an Wohnhäusern und mehreren Bränden gekommen. Die Bevölkerung suchte während der Angriffe Schutz in U-Bahn-Stationen und Luftschutzkellern. Vor der Küste Süditaliens hat sich in der Nacht ein starkes Erdbeben ereignet. Nach Angaben des Deutschen Forschungszentrums für Geowissenschaften erreichte das Beben eine Stärke von 6,1 von 10 auf der Richterskala. Das Epizentrum lag tief im Meer vor der Region Kalabrien. Hinweise auf Schäden oder Verletzte gibt es daher bislang nicht. Aufstehen heute Morgen, zu viel Wolken am Himmel, zwischendurch mag auch noch die Sonne ein bisschen durchdrücken, bevor es dann spätestens auf den Nachmittag und Abend kommt, kann regnen und gewittern. Temperaturen am Morgen also bei um die 14 Grad dann und am Nachmittag gibt es um die 23 Grad maximal.
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4: Guten Morgen, ich bin Tim Jakob. Bundesrichter Yves Donsala verteidigt seine frühere Beziehung mit Bundesrichterin Beatrice van der Graaf. Im Interview mit Tamedia sagt Donsala, die inzwischen beendete Liebesbeziehung sei zwar unangemessen gewesen, habe aber nicht gegen das Gesetz verstoßen. Ein gemeinsames Leben habe es nie gegeben. Deshalb sei die gesetzliche Regel, die Richterpaare am Bundesgericht ausschließt, aus seiner Sicht nicht verletzt worden. Donsala kündigt an, für die Amtsperiode 2027 bis 2032 erneut kandidieren zu wollen. Ein externes Expertengremium untersucht den Fall derzeit noch. Die EU will abgelehnte Asylsuchende künftig auch in Rückkehrzentren außerhalb Europas unterbringen können. Darauf haben sich Mitglieder des Europaparlaments und der Mitgliedstaaten geeinigt. Zudem sollen die Asylsuchenden verpflichtet werden, bei ihrer Rückführung aktiv mitzuwirken. Die EU erhofft sich davon mehr erfolgreiche Ausschaffungen. Vor der Küste Süditaliens hat sich in der Nacht ein starkes Erdbeben ereignet. Nach Angaben des Deutschen Forschungszentrums für Geowissenschaften erreichte das Beben eine Stärke von 6,1 von 10 auf der Richterskala. Das Epizentrum lag tief im Meer vor der Region Kalabrien. Hinweise auf Schäden oder Verletzte gibt es daher bislang nicht. SUVs dominieren den Schweizer Automarkt immer stärker. Laut einer Auswertung des Vergleichsportals Comparis lag ihr Anteil im letzten Jahr bei 58%. Vor 10 Jahren waren es erst 28%. Marktführer bei den SUV-Neuzulassungen ist inzwischen Skoda. Die Marke hat BMW von der Spitze verdrängt. Aufstehen heute Morgen, zu viel Wolken am Himmel, zwischendurch mag auch noch die Sonne ein bisschen durchdrücken, bevor es dann spätestens auf den Nachmittag und Abend kommt, kann regnen und gewittern. Temperaturen am Morgen also bei um die 14 Grad dann und am Nachmittag gibt es um die 23 Grad maximal.
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5: Guten Morgen, ich bin Tim Jakob. Im Sommer könnten die Campingplätze in der Schweiz knapp werden. Der Branchenverband Swisscamps warnt im Blick vor Engpässen in der Hochsaison. Seit März mussten etwa wegen Naturgefahren bereits diverse Walliser Campingplätze geschlossen werden. Weitere könnten folgen, mutmaßt der Verband. Er fordere daher gezielte Förderung und nachhaltige Konzepte statt pauschale Schließungen. Das eidgenössische Parlament will Online-Plattformen wie Temu oder Shein stärker regulieren. Nach dem Ständerat hat auch der Nationalrat zwei Vorstößen für strengere Regeln zugestimmt. Künftig sollen ausländische Online-Händler beispielsweise deutlich kennzeichnen müssen, wenn ein Produkt in der Schweiz nicht zugelassen ist. Der US-Bundesstaat Florida verklagt OpenAI, die Firma hinter ChatGPT, und deren Firmenchef Sam Altman. Die Behörden werfen dem Unternehmen vor, Nutzer über Risiken der KI getäuscht zu haben. In der Klage ist unter anderem von Gefahren für Kinder die Rede. OpenAI habe zugelassen, dass der Chatbot schädliches Verhalten fördere und bei Minderjährigen eine ungesunde Abhängigkeit begünstige. SUVs dominieren den Schweizer Automarkt immer stärker. Laut einer Auswertung des Vergleichsportals Comparis lag ihr Anteil im letzten Jahr bei 58%. Vor 10 Jahren waren es erst 28%. Marktführer bei den SUV-Neuzulassungen ist inzwischen Skoda. Die Marke hat BMW von der Spitze verdrängt. Aufstehen heute Morgen, zu viel Wolken am Himmel, zwischendurch mag auch noch die Sonne ein bisschen durchdrücken, bevor es dann spätestens auf den Nachmittag und Abend kommt, kann regnen und gewittern. Temperaturen am Morgen also bei um die 14 Grad dann und am Nachmittag gibt es um die 23 Grad maximal.
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3: Im Studio der Tim Jakob. Guten Dienstag.
4: Im Sommer könnten die Campingplätze in der Schweiz knapp werden. Der Branchenverband Swisscamps warnt im Blick vor Engpässen in der Hochsaison. Seit März mussten etwa wegen Naturgefahren bereits diverse Walliser Campingplätze geschlossen werden. Weitere könnten folgen, mutmaßt der Verband. Er fordere daher gezielte Förderung und nachhaltige Konzepte statt pauschale Schließungen. Das eidgenössische Parlament will Online-Plattformen wie Temu oder Shein stärker regulieren. Nach dem Ständerat hat auch der Nationalrat zwei Vorstößen für strengere Regeln zugestimmt. Künftig sollen ausländische Online-Händler beispielsweise deutlich kennzeichnen müssen, wenn ein Produkt in der Schweiz nicht zugelassen ist. Der US-Bundesstaat Florida verklagt OpenAI, die Firma hinter ChatGPT, und deren Firmenchef Sam Altman. Die Behörden werfen dem Unternehmen vor, Nutzer über Risiken der KI getäuscht zu haben. In der Klage ist unter anderem von Gefahren für Kinder die Rede. OpenAI habe zugelassen, dass der Chatbot schädliches Verhalten fördere und bei Minderjährigen eine ungesunde Abhängigkeit begünstige. SUVs dominieren den Schweizer Automarkt immer stärker. Laut einer Auswertung des Vergleichsportals Comparis lag ihr Anteil im letzten Jahr bei 58%. Vor 10 Jahren waren es erst 28%. Marktführer bei den SUV-Neuzulassungen ist inzwischen Skoda. Die Marke hat BMW von der Spitze verdrängt. Zwischen den Wolken mag die Sonne an vielen Orten im Moment noch durcherscheinen, bevor es dann spätestens auf den Nachmittag und Abend kommt, regnen und gewittern. Temperaturen dann so bei um die 23 Grad maximal.
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4: Im Studio der Tim Jakob. Guten Dienstag. Nach mehreren schwachen Monaten stagnieren die Schweizer Exporte im letzten April. Laut dem Bundesamt für Zoll- und Grenzsicherheit sind die Exporte gegenüber dem Vormonat um 0,1% gestiegen und damit praktisch unverändert geblieben. Gleichzeitig gingen die Importe um 3% zurück. Belastet wurde der Außenhandel vor allem durch die Chemie- und Pharmabranche. Der Baukonzern Implenia setzt sich ehrgeizige Wachstumsziele. Der größte Schweizer Baukonzern will seinen Umsatz in den nächsten Jahren laut eigenen Angaben um bis zu 1 Milliarde Franken steigern. Mittelfristig peilt das Unternehmen einen Jahresumsatz von 5 bis 10 Milliarden Franken an. Zum Vergleich, im vergangenen Jahr erzielte der Konzern einen Umsatz von rund 3,5 Milliarden Franken. Nach dem Kunstraub im Pariser Louvre-Museum im letzten Oktober gibt es eine mögliche neue Spur nach Belgien. Laut den Medien Paris Match und Le Parisien fanden belgische Ermittler auf Handys festgenommener Verdächtiger Fotos vom Inneren des Louvre und insbesondere der Galerie d'Apollon, wo es zu dem Raub kam. Die Auswertung der Fotos sei noch im Gange. Elektroautos boomen. Insgesamt werden in der Schweiz aber nicht mehr Autos verkauft als vor einem Jahr. Zwischen Januar und Mai wurden mit über 91.000 Autos etwa gleich viele zugelassen wie im Vorjahr, teilt Autoschweiz mit. Elektroautos wurden über 15% mehr verkauft, Plug-in-Hybride sogar gut 20% mehr. Benziner- und Dieselautos wurden hingegen weniger zugelassen. Zwischen den Wolken mag die Sonne an vielen Orten im Moment noch durchscheinen, bevor es dann spätestens auf den Nachmittag und Abend kommt, kann regnen und gewittern. Temperaturen dann so bei um die 23 Grad maximal.
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6: Ich bin Tina Golatrella. Elektroautos boomen. Insgesamt werden in der Schweiz aber nicht mehr Autos verkauft als vor einem Jahr. Zwischen Januar und Mai wurden mit über 91.000 Autos etwa gleich viele zugelassen wie im Vorjahr, teilt Auto Schweiz mit. Elektroautos wurden über 15% mehr verkauft, Plug-in-Hybride sogar gut 20% mehr. Benziner- und Dieselautos wurden hingegen weniger zugelassen. Der Baukonzern Implenia setzt sich ehrgeizige Wachstumsziele. Der größte Schweizer Baukonzern will seinen Umsatz in den nächsten Jahren laut eigenen Angaben um bis zu 1 Milliarde Franken steigern. Mittelfristig peilt das Unternehmen einen Jahresumsatz von bis zu 10 Milliarden Franken an. Zum Vergleich, im vergangenen Jahr erzielte der Konzern einen Umsatz von rund 3,5 Milliarden Franken. Nach dem Kunstraub im Pariser Louvre-Museum vergangenen Oktober führt eine mögliche neue Spur nach Belgien. Laut den Medien Paris Match und Le Parisien fanden belgische Ermittler auf Handys festgenommener Verdächtiger Fotos vom Inneren des Louvre und insbesondere der Galerie d'Apollon, wo es zu dem Raub kam. Die Auswertung der Fotos sei noch im Gange.
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6: Die Österreicher Skirennfahrerin Miriam Puchner beendet ihre Karriere. Sie tritt nach 14 Jahren im Abfahrts- und Super-G-Weltcup zurück. Sie sei nicht mehr bereit, das Maximum an Risiko einzugehen, sagte sie an einer Pressekonferenz. Puchner gehört zu den erfolgreichsten österreichischen Skirennfahrerinnen der letzten Jahre. Es hat hier und dort schon die ersten Regentropfen gegeben. Stärker kann regnen, kommt es gegen den späteren Nachmittag. Und es kann sogar Gewitter geben. Temperaturen bleiben bei etwa 20 bis 22 Grad. Gegen morgen Mittag setzt es dann wieder ein bisschen auf.
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4: Ich bin Tina Golatrella. 1,3 Millionen Menschen haben am Sonntag den Eishockey-WM-Final geschaut. Das schreibt SRF. Die bittere 0-1-Niederlage der Schweiz gegen Finnland sei damit das meistgeschaute Eishockeyspiel seit einer Messumstellung im Jahr 2013. Den im letzten Jahr verlorenen WM-Final gegen die USA hatten gut 1 Million Zuschauende am Fernsehen mitverfolgt. Zürcher Forschende haben Mikroroboter entwickelt, die verletzte Nerven im Rückenmark reparieren können. Laut der ETH und der Uni Zürich werden die winzigen Mikroroboter mit Magnetfeldern gesteuert und fördern die Bildung neuer Nervenzellen. In Tierversuchen konnten sich gelähmte Tiere wieder deutlich besser bewegen. Nach dem Kunstraub im Pariser Louvre-Museum vergangenen Oktober führt eine mögliche neue Spur nach Belgien. Laut den Medien Paris Match und Le Parisien fanden belgische Ermittler auf Handys festgenommener Verdächtiger Fotos vom Inneren des Louvre und insbesondere der Galerie d'Apollon, wo es zu dem Raub kam. Die Auswertung der Fotos sei noch im Gange.
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4: Die Österreicher Skirennfahrerin Miriam Puchner beendet ihre Karriere. Sie tritt nach 14 Jahren im Abfahrts- und Super-G-Weltcup zurück. Sie sei nicht mehr bereit, das Maximum an Risiko einzugehen, sagte sie an einer Pressekonferenz. Puchner gehört zu den erfolgreichsten österreichischen Skirennfahrerinnen der letzten Jahre. Es hat hier und dort schon die ersten Regentropfen gegeben. Stärker kann regnen, kommt es gegen den späten Nachmittag. Und es kann sogar Gewitter geben. Temperaturen bleiben bei etwa 20 bis 22 Grad. Gegen morgen Mittag setzt es dann wieder ein bisschen auf.
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8: Ich bin Tina Golatrella. 1,3 Millionen Menschen haben am Sonntag den Eishockey-WM-Final geschaut. Das schreibt SRF. Die bittere 0-1-Niederlage der Schweiz gegen Finnland sei damit das meistgeschaute Eishockeyspiel seit einer Messumstellung im Jahr 2013. Den im letzten Jahr verlorenen WM-Final gegen die USA hatten gut 1 Million Zuschauende am Fernsehen mitverfolgt. Das Parlament will mit Darlehen der Wohnungsknappheit entgegenwirken. Nach dem Nationalrat hat auch der Ständerat einer Aufstockung des Fonds für gemeinnützigen Wohnungsbau um 150 Millionen Franken zugestimmt. Der Fonds gewährt Darlehen für Neubauten, Erneuerungen und den Kauf von Liegenschaften. Zürcher Forschende haben Mikroroboter entwickelt, die verletzte Nerven im Rückenmark reparieren können. Laut der ETH und der Uni Zürich werden die winzigen Mikroroboter mit Magnetfeldern gesteuert und förderten die Bildung neuer Nervenzellen. In Tierversuchen konnten sich gelähmte Tiere wieder deutlich besser bewegen.
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8: Breel Embolo kann nicht wie geplant mit der Nationalmannschaft in die USA reisen. Das teilt der Schweizer Fußballverband mit. Die Nazi reist heute für die Weltmeisterschaft in die USA. Trotz vorheriger ESTA-Bewilligung wird sein Antrag nun erneut geprüft, so der SFV. Man stehe nun in Kontakt mit den Behörden. Man sei zuversichtlich, dass Embolo heute oder morgen zur Mannschaft stoßen werde. Es hat hier und dort schon die ersten Regentropfen gegeben. Stärker kann regnen, kommt es dagegen später Nachmittag. Und es kann sogar Gewitter geben. Temperaturen bleiben bei etwa 20 bis 22 Grad. Gegen morgen Mittag setzt es dann wieder ein bisschen auf.
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3: Ich bin Tina Golatrella. Das Parlament will mit Darlehen der Wohnungsknappheit entgegenwirken. Nach dem Nationalrat hat auch der Ständerat einer Aufstockung des Fonds für gemeinnützigen Wohnungsbau um 150 Millionen Franken zugestimmt. Der Fonds gewährt Darlehen für Neubauten, Erneuerungen und den Kauf von Liegenschaften. Für Pensionskassen war 2025 ein gutes Jahr. Die Altersguthaben haben so stark zugelegt wie seit 25 Jahren nicht mehr. Laut einer Studie von Swisscanto haben die Kassen die Altersguthaben nach Abzug der Inflation im Schnitt mit 4,6% verzinst. Die Verzinsungen schwankten aber je nach Pensionskasse stark von 2 bis über 9% Verzinsung. Laut Swisscanto lag das vor allem an unterschiedlichen Anlagestrategien. Die US-Regierung will keine Journalistinnen und Journalisten mehr ins Pressebüro des Verteidigungsministeriums reinlassen. Das teilte der Sprecher des Kriegsministeriums, wie es nun offiziell heißt, in den sozialen Medien mit. Das Pressebüro sei als besonders schutzbedürftiger Bereich eingestuft worden. Der Schritt erfolgt inmitten eines Rechtsstreits um die Presserichtlinien des Ministeriums.
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3: Breel Embolo kann nicht wie geplant mit der Nationalmannschaft in die USA reisen. Das teilt der Schweizer Fußballverband mit. Die Nazi reist heute für die Weltmeisterschaft in die USA. Embolos Genehmigung sei bis heute Morgen bewilligt gewesen, so der SFV. Man sei kurz vor Mittag informiert worden, dass die Genehmigung nochmals abgeklärt werde. Der SFV stehe nun in Kontakt mit den Behörden. Sonne, Wolken und Regen wechselt sich ab und es kann gewittern bei warmen 22 Grad. Morgen Morgen regnet es noch ein bisschen, gegen Nachmittag wird es dann schöner.
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5: Ich bin Tina Golatrella. Für einen besseren Überblick im Kampf gegen Extremismus stimmt der Ständerat einem nationalen Monitoring zu. Um frühzeitig handeln zu können, müsse man mehr über gefährliche und unterschwellige Prozesse in der Gesellschaft erfahren, sagt die Urner Mitte-Ständerätin Heidi Zkracken.
6: Radikalisierung entsteht ja in der Regel nicht plötzlich. Sie entwickelt sich schrittweise, zuerst in Einstellungen und in der Art, wie Menschen über Politik, Gesellschaft oder andere Gruppen denken und erst später möglicherweise im Verhalten.
5: Als nächstes befasst sich der Nationalrat mit dem entsprechenden Vorstoß. Jedes dritte Fahrzeug ist auf Schweizer Strassen zu schnell unterwegs. Das zeigt eine neue Erhebung der Beratungsstelle für Unfallverhütung BFU. Besonders außerorts ist der Anteil der Temposünder gestiegen. Dort waren zuletzt 27% schneller unterwegs als erlaubt. Für Pensionskassen war 2025 ein gutes Jahr. Die Altersguthaben legten so stark zu wie seit 25 Jahren nicht mehr. Laut einer Studie von Swisscanto wurden die Altersguthaben im Schnitt mit 4,6% verzinst. Aufgrund unterschiedlicher Anlagestrategien schwankten die Verzinsungen je nach Pensionskasse stark. In Deutschland sind so viele von Armut betroffen wie noch nie. Die Armutsquote stieg im vergangenen Jahr um einen halben Prozentpunkt auf über 16%. Über 13 Millionen Menschen seien betroffen, schreibt der Paritätische Wohlfahrtsverband. Bei Personen ab 65 Jahren ist fast jede fünfte Person armutsbetroffen. Es regnet oder gewittert bei warmen 22 Grad. Morgen regnet es am Morgen noch ein bisschen, gegen Nachmittag wird es dann schöner.
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4: Ich bin Tina Golatrella. Für einen besseren Überblick im Kampf gegen Extremismus stimmt der Ständerat einem nationalen Monitoring zu. Um frühzeitig handeln zu können, müsse man mehr über gefährliche und unterschwellige Prozesse in der Gesellschaft erfahren, sagt die Urner Mitte-Ständerätin Heidi Zkracken.
5: Radikalisierung entsteht ja in der Regel nicht plötzlich. Sie entwickelt sich schrittweise, zuerst in Einstellungen und in der Art, wie Menschen über Politik, Gesellschaft oder andere Gruppen denken. Und erst später möglicherweise im Verhalten.
4: Als nächstes befasst sich der Nationalrat mit dem entsprechenden Vorstoß. Jedes dritte Fahrzeug ist auf Schweizer Strassen zu schnell unterwegs. Das zeigt eine neue Erhebung der Beratungsstelle für Unfallverhütung BFU. Besonders außerorts ist der Anteil der Temposünder gestiegen. Dort waren zuletzt 27% schneller unterwegs als erlaubt. In Deutschland sind so viele von Armut betroffen wie noch nie. Die Armutsquote stieg im vergangenen Jahr um einen halben Prozentpunkt auf über 16%. Über 13 Millionen Menschen seien betroffen, schreibt der Paritätische Wohlfahrtsverband. Bei Personen ab 65 Jahren ist fast jede fünfte Person armutsbetroffen. Die EU will abgelehnte Asylsuchende künftig auch in Rückkehrzentren außerhalb Europas unterbringen können. Darauf haben sich Mitglieder des Europaparlaments und der Mitgliedstaaten geeinigt. Wo solche Zentren errichtet werden könnten, ist noch unklar. Sonne, Wolken und Regen wechselt sich ab und es kann gewittern bei warmen 22 Grad. Morgen Morgen regnet es noch ein bisschen, gegen Nachmittag wird es dann schöner.
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5: Ich bin Tina Golatrella. Guten Abend. Die finanzielle Unterstützung des Bundes für die Opfer der Brandkatastrophe von Comontana ist einen Schritt weiter. Der Ständerat ist einverstanden, dass sich die Schweiz mit maximal 20 Millionen Franken an Vergleichen beteiligt, die von Rundtischgesprächen des Bundes ausgehen. Als nächstes wird sich der Nationalrat wieder damit befassen. Im Euroraum hat die Teuerung im Mai weiter zugenommen. Waren und Dienstleistungen verteuerten sich um 3,2% im Vergleich zum Mai im letzten Jahr. Grund sind insbesondere die gestiegenen Energiepreise wegen des Iran-Kriegs. Wer den Kölner Dom besichtigen will, muss ab Juli 12 Euro Eintritt bezahlen. Damit sollen die gestiegenen Kosten für Pflegeschutz und den laufenden Betrieb des Doms gedeckt werden, teilt das Domkapitel mit. Wer den Gottesdienst besucht oder zu den Opferlichtern oder zum stillen Gebet will, muss aber nichts bezahlen. Die EU will abgelehnte Asylsuchende künftig auch in Rückkehrzentren außerhalb Europas unterbringen können. Darauf haben sich Mitglieder des Europaparlaments und der Mitgliedstaaten geeinigt. Wo solche Zentren errichtet werden könnten, ist noch unklar.
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5: Tennisspieler Alexander Zverev steht beim French Open im Halbfinal. Der Deutsche schlägt den jungen Spanier Rafa Hodar in 3 Sätzen. Zverev trifft im Halbfinal auf den 20-jährigen Tschechen Jakub Menšík oder den 19-jährigen Brasilianer João Fonseca. Es regnet oder gewittert bei warmen 22 Grad. Morgen regnet es am Morgen noch ein bisschen, gegen Nachmittag wird es dann schöner.
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3: Ich bin Tina Golatrella. Guten Abend. Die finanzielle Unterstützung des Bundes für die Opfer der Brandkatastrophe von Comontana ist einen Schritt weiter. Der Ständerat ist einverstanden, dass sich die Schweiz mit maximal 20 Millionen Franken an Vergleichen beteiligt, die von Rundtischgesprächen des Bundes ausgehen. Als nächstes wird sich der Nationalrat wieder damit befassen. Im Euroraum hat die Teuerung im Mai weiter zugenommen. Waren und Dienstleistungen verteuerten sich um 3,2% im Vergleich zum Mai im letzten Jahr. Grund sind insbesondere die gestiegenen Energiepreise wegen des Iran-Kriegs. Wer den Kölner Dom besichtigen will, muss ab Juli 12 Euro Eintritt bezahlen. Damit sollen die gestiegenen Kosten für Pflegeschutz und den laufenden Betrieb des Doms gedeckt werden, teilt das Domkapitel mit. Wer den Gottesdienst besucht oder zu den Opferlichtern oder zum stillen Gebet will, muss aber nichts bezahlen.
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3: Tennisspieler Alexander Zverev steht beim French Open im Halbfinale. Der Deutsche schlägt den jungen Spanier Rafa Hodar in 3 Sätzen. Zverev trifft im Halbfinale auf den 20-jährigen Tschechen Jakub Menšík oder den 19-jährigen Brasilianer João Fonseca. Es regnet oder gewittert bei warmen 22 Grad. Morgen regnet es am Morgen noch ein bisschen, gegen Nachmittag wird es dann schöner.
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3: Ich bin Mary Milanovic. Guten Abend. Mehr Geld für den gemeinnützigen Wohnungsbau sei der falsche Weg. Das sagt der Schaffhauser SVP-Ständerat Hannes Germann. Der Ständerat hat heute einen Fonds für gemeinnützigen Wohnungsbau um 150 Millionen Franken aufgestockt. Von der Aufstockung profitierten oftmals nicht nur Menschen mit wenig Geld, so Germann.
4: Das wäre ja noch zu legitimieren, wenn es sich um sozialen Wohnbau handeln würde. Die Realität ist aber eine andere. Denn oftmals befinden sich unter den Profiteuren auch Gutverdienende.
3: Mit dem Fonds können Darlehen für Neubauten, Erneuerungen und den Kauf von Liegenschaften gewährleistet werden. Der Bund hat eine Warnung vor Gewittern und Hagel herausgegeben. In einigen Schweizer Regionen gilt erhebliche Gewittergefahr. Blitzeinschläge, das Abbrechen von Ästen und das Umstürzen von Bäumen ist möglich. Ortschaften im Kanton Zürich, im Aargau oder auch im Kanton Bern sind betroffen. Auch in Thurgau, Schaffhausen oder Genf kann es heftig stürmen. Der Frauenanteil im Bundeshaus ist auf fast 40% gestiegen. Das ist ein neuer Höchststand bei der Frauenvertretung in Bundesbern, berichtet der Tagesanzeiger. Neu besetzen Frauen 97 der insgesamt 246 Sitze im National- und Ständerat. Der neue Anstieg wurde möglich, weil im Nationalrat seit den letzten Wahlen 5 Frauen für zurücktretende Männer nachgerückt sind. Nach ganz vielen sonnigen Tagen gibt es aber heute Abend immer mehr Regen und Gewitter, das aber mit angenehmen 22 Grad.
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5: 2:08 in wunderschönen guten Abend. Ich hoffe, ihr habt einen schönen Tag verbracht. Ich darf heute einen Studiogast begrüßen, nämlich Wolkenbruch, Trio oder Duo Wolkenbruch, wie ihr so immer gerne habt. Nicht schön, aber gut. Wie man den Spruch wohl interpretieren muss. Ja. Am besten dranbleiben, in ein paar Minuten wissen wir alle zusammen, denn mehr. Ich wünsche euch viel Spass beim Zuhören.

0: Ihr hört noch einmal selber, liebe Radio Melodie. Unterdessen ist es bereits 10 Minuten ab 8. Mein Studiogast hat noch schnell das Telefon stumm gestellt. Sehr gut, sehr gut. Der Arno Dürr ist nämlich bei mir und herzlich willkommen vom Trio und Duo Wolkenbruch. Ich sage es mal so. Schönen guten Abend.
1: Hi Rosemarie, servus. Ich möchte mich zuerst einmal bei dir ganz recht herzlich bedanken, dass wir da haben gehabt dürfen heute oder einmal ein. Und für die Einladung, wir sind echt überrascht und haben eine Freude gehabt. Danke.
0: Ja, ich auch, dass Sie so spontan zugesagt haben, weil auf eure, ich muss jetzt einmal kommen, den Spruch, den ich jetzt ganz am Anfang gebracht habe, wenn ich auf eure Wolkenbruch-Seite gehe, steht Wolkenbruch unterstrichen, nicht schön, aber gut. Wie soll ich das interpretieren?
1: Ja, wir haben halt vor 30 Jahren, wo wir angefangen haben, haben wir gedacht, jetzt müssen wir ein gutes Sprühli erfinden. Und das kann man eigentlich so nie, wie man will, auf Bezüge. Nicht schön, aber gut. Wir haben jetzt gedacht, wir sind vielleicht nicht so schön, aber dafür sympathisch und machen eine gute Musik.
0: Also ich kann dann das Gegenteil davon sagen. Ich habe es jetzt ein bisschen anders interpretiert, wenn ich heute oben nachgefahren bin auf dem Liechtenstein, Wolkenbruch. Wirklich nicht schön, aber gut für die Natur. Ich habe es jetzt so interpretiert. Der Regen.
1: Ja, ist klar. Wenn es einmal regnet und gewittert, muss ja jemand schuld sein. Dann ist es meistens eben der Wolkenbruch, wir, wenn wir kommen auf einem Fest. Aber wir sagen immer, wir sind nur zuständig für einen musikalischen Wolkenbruch und das andere lassen wir jemand anders entscheiden.
0: Sehr gut. Wenn ich jetzt ganz ehrlich bin, Arno, ich habe mich, einfach mal ein bisschen umgehört. Ich wollte wissen, wer kennt bei uns hier, in meiner Region, wo ich bin, Liechtenstein-Werdenberg, Wolkenbruch. Und jetzt ganz ehrlich gesagt, die wenigsten haben das kennt, obwohl ihr ja in der Schweiz sehr, sehr bekannt sind. Wieso ist das so?
1: Ja, es hat sich halt immer eine kleine Gier. Wie gesagt, wir sind seit 30 Jahren jetzt unterwegs, Wolkenbruch. Und wo wir halt angefangen haben, das hat sich ein klein in andere Regionen ein klein bezogen. Wir sind jetzt früher sehr viel im Wallis gsi, Bern, Basel und Zürich, Biert und eigentlich eben so im Rheintal weniger eher. Ich weiß jetzt auch nicht, das hat sich halt einfach so ergeben. Und was aber jetzt in den letzten 3-4 Jahren, jetzt sind wir relativ viel auch bei uns dann jetzt wieder im Spielen dran.
0: Weil eben, man
1: spielt irgendwo ein Festchen, oder? Und dann hören die Leute wieder und dann kriegst du halt wieder Anfragen, genau.
0: Was heisst bei uns derna?
1: Ein Vorarlberg, wo wir Herren sind, genau.
0: Man gehört es.
1: Also über am Rhein derna und so sind wir Herner.
0: Alles klar, ich habe es verstanden.
1: Genau.
0: Jetzt musst du dich natürlich mal persönlich vorstellen. Wer ist der Arno Dürr?
1: Ich bin der Arno, ja. Also, ich bin eben vom Wolkenbruch da der Bandleader. Ich lebe schon 45 Jahre von der Musik. Und Wolkenbruch selber, die haben wir gegründet am 5.5.1995. Also, wir haben jetzt gerade vor kurzem seine 30-jährige Bühnenjubiläum gefeiert. Ja.
0: Gratulieren, genau. Aber ich habe natürlich auch noch etwas gelesen. Mit 16 hast du etwas ganz anderes gemacht, gell?
1: Ja, dort habe ich natürlich, haben die Eltern gesagt, zuerst wird was Richtiges gelernt und nachher kann der Musik machen gehen, genau.
0: Und dann hast du eine Band gegründet mit 16?
1: Nein, ich bin zuerst mit 23 Jahren, habe ich ein riesen Glück gehabt, da habe ich eine riesen Chance gekriegt von einem Profi-Quartett, wo schon lange im Geschäft war, lauter erfahrene Musiker. Und dort bin ich 23 Jahre jung gewesen, dort habe ich einsteigen. Und dort bin ich noch dabei gewesen, 6 Jahre. Und da haben wir die ganzen Dosing-Geschichten von der ganzen Schweiz, was es gibt, die Dosing, da haben wir im Jahr 10 bis 11 Monate gespielt gehabt. Und immer so 2 oder 4 Wochen Engagement, immer Zimmerer dabei. Dort habe ich sehr viel gelernt, Erfahrung gelernt gehabt von meinem Chef. Und im 95 habe ich dann gesehen gehabt, dass die Dosing-Geschichten ein bisschen rückgängig gewesen sind. Und dann haben wir gedacht gehabt, ja, genau, jetzt mache ich selber eine Band mit meinem Bruder zusammen. Und eben, mein Bruder ist der Bernhard und dann haben wir einen dritten Mann dazu gesucht und jetzt sind wir 31 Jahre unterwegs.
0: Und der dritte Mann ist auch verwandt mit euch, oder nicht?
1: Nein, das ist einfach ein Kollege.
0: Das ist
1: Schlagzeuger, genau. Der Peter und der Didi. Dort haben wir ein kleines Wechsel, die Schlagzeuger. Aber wenn wir im Duo gehen, ist immer der Bruder und ich. Genau.
0: Alles klar, da kommen wir nachher noch drauf. Wir lassen jetzt nochmal aus der neuen CD. Die ist jetzt unterdessen jährig. Wir haben es letztes Jahr am 1. Mai, glaube ich, im Maibaufest, haben die vorgestellt,
1: präsentiert.
0: Und das erste Stückchen haben wir ja schon gehört. Jetzt kommt das zweite, eine Reise nach Hawaii.

0: 20 gebrachte lassen immer noch Rosmarie selber, liebe Radiomelodie. Und bei mir ist der Arno zu Besuch von Wolkenbruch. Arno, du hast mir gerade vorher erzählt, dass nächstes Jahr ganz eine schöne Reise ansteht. Jetzt musst du das gerade den Zuhörerinnen und Zuhörern noch erzählen.
1: Ja, also uns hat jetzt gerade vorletzte Woche ein Reisebüro angerufen, und zwar der Gössi-Reisen von Luzern und der Brunner-Reisen von Sargans. Und die haben uns angefragt, ob wir nächstes Jahr dabei wären, über das Osterwochenende. Das ist Donnerstag, Karfreitag und der Samstag, eine Schiffreise an der Mosel. Also im Deutschen gestartet wird bei Koblenz und zurückgeholt haben wir dann bei Köln. Also eine schöne Rheinfahrt.
0: Und mit wem sind wir da alles zusammen? Wer ist da alles auf dem Schiff?
1: Ah, da ist der Stefan Rosen, ein super Kollege von uns, der ist von Bad Ragaz. Kennen die wahrscheinlich die meisten da in der Schweiz, so ist es. Und Alexandra
0: Hoffmann.
1: Von der Geschwister Hoffmann früher, genau.
0: Ja, sehr gut, es wird sicher lässig.
1: Mal.
0: Da kann man sich sicher, wo kann man sich da erkundigen, auf eurer Webseite schon, oder?
1: Ja, das ist etwa in 3-4 Wochen, ist das auf der Webseite bei uns da, und dann kann man sich dann nachher anmelden.
0: Ah,
1: will, ja, genau. Oder Sie können da sich erkundigen beim Gössi-Reisen in Luzern oder die, die vom Serganserland sind, beim Brunnerreisen. Genau.
0: Klar, jetzt haben wir ganz schön Werbung gemacht. Und aber das muss sein, das ist alles in Ordnung. Alles bestens. Wo haben wir denn gerade in nächster Zeit noch so Auftritt?
1: Wenn ich jetzt gerade sagen darf, ich sage jetzt bloß einmal schnell ein paar, wo wir gerade hier in der Nähe sind von St. Gallen. Wir spielen am 20. Juni in Herisau das Kantonalturnfest.
0: Okay.
1: In einem Festzelt.
0: Jo.
1: Dann sind wir am 31. Juli, also am Tag vor der Bundesfeier, sind wir Gast, Buchs.
0: Ja, das ist bestens bekannt.
1: Am Seele.
0: Buchs kannte ja. St. Gallen an ein. Gast ist nicht am Seele, das ist mitten in Buchs, an der Bahnhofstrasse.
1: An der Bahnhofstrasse,
0: ja,
1: sorry,
0: genau.
1: Sorry.
0: Macht
1: ja.
0: Nichts.
1: Und am 1. Augustfeier, da sind wir wieder mal im Bündnerland, in Flims-Laax.
0: Schön.
1: Ein Festzelt. Am 8. August wären wir da in der Nähe in Unterecken, Grümpeli. Soll ich noch etwas sagen oder lange?
0: Naja, ja, mach mal weiter, weil es sind...
1: Und
0: ja.
1: Am 5. und 9. wären wir in der Tanzhalle, gerade für Leute, die gerade hören, die wieder einmal sagen, ich würde mal gerne tanzen. Nicht bloß all Party, Party, sondern wo mal vielleicht sagen, einen Englischwalz, einen Wiener Walz, wieder mal einen Rumba. Also das wär super in der Tanzhalle Schützenhaus in Zürich. Da spielen wir auch schon 30 Jahre. Da machen wir wunderschöne Tanzmusik, schön leise, schön gediegen. Und am 24. und 25. September sind wir in der Vega, Zwiefelder, Kanton Thurgau. Und am 26. September wären wir an Zwitterbach Oktoberfest.
0: Ja, das ist ja hier ganz in der Nähe. Jetzt lassen wir noch mal ein bisschen Musik, danach machen wir noch mal weiter. Nehme ich auch mit Ötschis, die hier in der Nähe ist. Und jetzt hören wir «Ohne Wenn und Aber» von der... Oh.

0: Ihr lasst uns mal selber, liebe Radio Melodie. Jetzt ist es schon gleich einmal 8:30 und der Arno von Wolkenbruch ist immer noch bei mir. Arno, jetzt möchte ich von dir natürlich wissen, die neue CD, die wir jetzt gemacht haben, also vor einem Jahr, wie sind wir zu diesen Titeln gekommen? Sagen wir es so.
1: Die CD hat uns der Charlie Bereiter produziert. Der hat uns schon die vorige auch produziert gehabt. Der hat früher natürlich auch bei uns im Vorarlberg draussen gewohnt gehabt, zu Prägerz. Und er ist, da kennen wir natürlich schon auch eine Ewigkeit. Ist ein super Kollege, super Mensch. Und wir haben dann wieder gesehen, jetzt zum 30-jährigen Jubiläum, haben wir gesehen, wir machen sie wieder beim Charlie wieder. Und der hat sich wirklich riesig gefreut, dass wir wieder zusammengekommen sind. Und eben, so ist das entstanden.
0: Das kann man vorstellen, dass sie sich riesig gefreut haben. Also wieder, das heisst, das ist schon die zweite CD, die wir haben. Und du hast mir ja beide gebracht. Und liebe Hörerinnen und Hörer, wenn ihr fleissig Rosmarie Söbeli an einem Dienstag hören, dann ich natürlich immer einmal wieder so eine CD verlosen. Und dann natürlich auch ein Stückchen draus spielen, das ist ganz klar. Gell?
1: Machen wir. Das wäre schön mal.
0: Sicher.
1: Danke, danke.
0: Seid ihr eigentlich Olma oder offen etwas?
1: Ja, klar, die kennen wir schon bestens in- und auswendig. Ja. Also wir Wolkenbruch, wir sind seit 15 Jahren sind wir auf Dolma. Kann man sagen, da sind wir, gehören wir schon zum Inventar. Und das jedes Jahr wieder, obwohl es sehr streng ist, 10 Tage, jeder Tag. Aber ich muss sagen, die Chefalität und das ganze Personal, liebe Leute, sehr dankbar, schätzen das, was wir leisten in diesen 10 Tagen. Und wie gesagt, jedes Jahr, nächstes Jahr, halt dieses Jahr im Oktober, sind wir schon wieder dort in der Moststube. Und jetzt im April waren wir gerade auf der Ofa. Die spielen wir jetzt so. Der Wolkenbruch spielt das jetzt so schon 4 Jahre. Also wir spielen jetzt schon seit 4 Jahren an Tofa und 15 Jahre lang Dolma.
0: Unglaublich. Also wenn jetzt ich einen Geburtstag habe, wenn ich jetzt einen runden Geburtstag habe, wenn ich 30 werde, sage ich jetzt einfach einmal. kann ich die buchen?
1: Klar.
0: Wie mache ich das?
1: Dann rufst du einfach beim Wolkenbruch an und siehst, sind wir noch frei an diesem Datum. Ich würde gerne engagieren und dann muss man halt schauen, ob wir zu Gang kommen.
0: Eigentlich total einfach, oder?
1: Mal.
0: Das heisst, was spielen wir denn so? Kann man da ein bisschen wünschen? Oder haben wir ein wahnsinnig breites Repertoire? Oder haben wir nur Schlager? Oder ich habe vorher so gehört, dass er eben nur so Tango und so Zeug genau. haben, oder?
1: Nein, wir haben wirklich, jetzt muss man sagen, das ist unsere Stärke von der Gruppe Wolkenbruch. Wir sind jetzt 31 Jahre zusammen und wir spielen wirklich von der Oktoberfeste, große Oktoberfeste, wie Olma, Moststube, dort muss Party machen. Wir spielen Hochzeiten, wir spielen wirklich Geburtstag und wir haben ein Repertoire. Wir können wirklich fast alt spielen. Wir spielen Volkstümlich, wir spielen Schlager, wir spielen Rockmusik, wir spielen die neuesten Poptitel. Wir haben wirklich, aber das ist halt entstanden durch das, dass wir jetzt schon so viele Jahre zusammen sind und eingespielt sind, oder? Das ist unser Vorteil, der Grosse.
0: Das heisst, so ein schöner alter Oldie oder so etwas, so als Quo oder AC/DC oder so, spielen wir auch?
1: Kommen wir alles drin.
0: Wow.
1: Alles.
0: Wow.
1: AC/DC, Status Quo, Uriah Heep.
0: Ah, nicht schlecht.
1: Und was wir natürlich auch viel spielen, und das ist, dass wir natürlich 90% in der Schweiz unterwegs sind, jetzt 30 Jahre, wir haben natürlich sämtliche Schweizer Titel drin.
0: Aha, da sollen wir mal so ein paar Schweizer Titel nennen.
1: Heimweh nach den Bergen zum Beispiel.
0: Ach, schön.
1: Ewige Liebe.
0: Ach.
1: Dann Mon Amour von Hecht, gerade, wo sie neu rausgebracht haben.
0: Wow.
1: Ja, nein, wir

0: sind wirklich immer aktuell, top aktuell am Stand.
1: Super, ja, super.
0: Mal.
1: Jetzt lassen wir aber keinen von diesen drei Schweizer Titel, sondern jetzt lassen wir «Ich liebe deine Zärtlichkeit».

0: Weiße Taube Sehnsucht. Das ist natürlich auch Wolkenbruch gewesen. Es ist 36 Minuten ab 8 Uhr und wir haben uns gerade ein bisschen unterhalten. Wolkenbruch, der Arno ist bei mir da zu Besuch über Sixi und Sonja. Die sind bei mir da kürzlich auch zu Besuch gewesen. Du kennst die ja auch gut.
1: Ja, genau. Das sind wirklich wunderbare Menschen. Und wir sehen uns zwar jetzt nicht so viel, aber garantiert, wenn wir sehen, ist die entweder, wenn wir auf der Rofa spielen oder auf Dolma, da kommt der schnell rein, der Stixi oder die Sonja auch dabei, schnell winkt auf. Und wir sagen, Servus, schön, dass mal.
0: Ich möchte wissen, wenn sie jetzt da sind, würden sie dir auch zuwinken, weil ich bin überzeugt, dass sie zulassen. Dann sind nämlich fast immer am Dienstag oder jeden Dienstag, er schreibt mir nämlich jedes Mal, was ich uns ungemein schön finde. Die sind dann auch wieder im Programm, aber dann natürlich in der nächsten Stunde. Grand Prix, hast du mir gerade verraten, haben ihr auch schon gemacht, Grand Prix von der Volksmusik?
1: Ja, wir sind zweimal dabei gewesen, aber das ist wirklich, da sind wir noch jung und schön. Genau. Jetzt sind wir nur noch,
0: warte, ich weiß ja, jetzt. Ja, wir das.
1: Alles klar. Nein, wir sind, glaube ich, im 98 mal dabei gewesen und im 2000. Und war eine schöne Erfahrung gewesen, natürlich, oder? Aber das gibt's leider in der Zwischenzeit ja alles nochmal.
0: Ja, ja, eben leider.
1: Es hat sich leider in den letzten Jahren alles ein kleines geändert. Das muss man ja dazu sagen.
0: Musikantenstadel gibt es nochmal und dann immer wieder Sonntags wird abgesetzt, wo schon junge immer kommen können. Ja, so ist das Leben, die Welt hat sich
1: so
0: verändert.
1: Genau.
0: Ihr habt auch Webseiten, wie lautet ihr?
1: Bitte?
0: Ihr habt auch eine Webseite. Wie lautet die? Also wenn man da drauf, was kann man dort alles anschauen?
1: Ja, wenn jemand Interesse hat, kann er auf Wolkenbruch Party Bank gehen. Und dann dort haben wir halt ein kleines so zum Downladen Fotos. Dann, das Wichtigste natürlich die Termine, wo wir überall spielen. Und ein kleines so Demos sind da. Und so ist eigentlich auch eigentlich das Wichtigste, genau.
0: Und liebe Hörerinnen und Hörer, dann kann er auch schauen, wie er ausschaut, der Arno. Dann kann er selber beurteilen, weil er tut sich immer ein bisschen an. Er ist nämlich ganz, ganz ein hübscher Mann, muss ich ganz ehrlich sagen. Und liebe Hörerinnen und Hörer, wenn ich jetzt irgendeine Frage nicht gestellt habe, die ihr unbedingt vom Arno wissen wollt, dürfen ihr mir natürlich auch Studie anrufen auf 0 1 58 08 07 081 758 08 07. Nutzen schon bis am 9 Uhr ist der Arno nämlich noch da bei mir. Und wir hören in dieser Zeit, wo vielleicht jemand zum Telefonhörer greift, 081 758 0807, so wie ein blinder Passagier von der Wolkenbruch.

0: Ja, und Carlo aus Schenis, einen schönen guten Abend. Du hast angerufen und möchtest gerne etwas vom Arno.
1: Ja, hallo Arno, genau. Ich wollte eigentlich nicht eine Frage stellen, weil ich kenne Wolkenbruch relativ schon lange, in den Flumser Berg oben, in den 90er Jahren schon gehört. Ich wollte eigentlich ein Kompliment machen zu diesen schönen Titeln auf den CD, die du laufen lässt. Und so weiter, Arno, mit dem Brüder. Perfekt.
2: Danke, Carlo. Servus. Schön, dass ich dich höre.
1: Servus.
2: Im Radio. Servus. Mal danke fürs Kompliment. Ich hoffe, wir sehen uns wieder einmal live bei einem Auftritt, oder?
1: Unbedingt, ja. Es muss wirklich wieder ein bisschen mehr kommen, weil der Schlager, den er momentan spielt, perfekt. Aber auch die ganze Mischung, wie du vorhin gesagt hast, wir sind wirklich sehr vielseitige Musik und das ist irrsinnig.
2: Mal danke, Carlo, gell?
0: Das freut uns natürlich sehr.
1: Passt schon.
0: Danke, dass du angerufen hast. Hat uns sehr gefreut, Carlo, und einen lieben Gruß ins schöne Glarnerland.
1: Danke vielmals.
0: Danke.
1: Schönen Abend.
0: Gleichfalls. Tschüss.
1: Bye bye.
0: Ciao. Tschüss. Tschüss.
1: Servus.
0: Ciao. Tschüss. Ja, und jetzt vielleicht läutet noch mal jemand auf 081 758 080 7 081 758 080 7, und wir hören dafür noch mal ein Stückchen Musik. Welches hättest du gern lieber? 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
2: nimm das, genau das schönste Gefühl.
0: Sender, das ist eben live. Und jetzt habe ich es, und jetzt spielen wir es.

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1: Und ihr lasst mich immer noch Rosmaries Öbetli. Jetzt habe ich aus der Most in der Polo am Telefon. Einen schönen guten Abend, Polo. Was hast du für eine Frage, der Arno von Wolkenbruch?
2: Ja. Also, Arno. Meine Frage wäre...
1: Könnt ihr vielleicht im Hintergrund ein Radio stillen stellen? Wir haben einen wahnsinnigen Hall drauf. Entschuldigung.
2: Meine Frage wäre...
1: Super. Jetzt kannst du reden, ja.
2: Meine Frage wäre, wer natürlich das Götz ist, der Zink empfunden hat.
3: Ja, das ist klar, das sind die Besten gewesen, die Schweizer, bei der Frau und natürlich bei den Männern. Der Ehehammer.
1: Der ist jetzt nicht schlecht gewesen, der Mal ist echt nicht schlecht.
3: Aber du bist sehr überrascht, das ist was, gell?
2: Das was, ja. Aber ist natürlich immer super gut organisiert und Kompliment an Götzis. Weil ich bin schon 2-3 Mal dort und mache es gut.
1: Ja, das ist schön. Und jetzt und Wolkenbruch kennst du übrigens? Die Musikgruppe?
2: Ja, sicher.
1: Sicher. Ja, sicher. Du, vielleicht kommen sie mal zu euch in die Mastik und spielen. Wer da könntest es?
2: Ja, wäre gut, ja.
3: Mal, das wäre toll. Schauen wir mal.
2: Hey, tipptopp.
1: Einen schönen Abend, Polo.
2: Mach es gut und einen schönen Abend. Gell.
1: Danke jedenfalls. Tschüss. Ciao. Tschüss. Ja, die haben es lustig dort unten, haben wir gehört. Gute Frage.
3: Mal.
1: Ja, aber uns kann man nicht überlisten, nein, gell? Nein. Das geht nicht. Also, ihr habt nochmal die Möglichkeit 081 758 0807 081 758 0807, wenn ihr eine Frage an Arno habt von Wolkenbruch. Und wir hören in dieser Zeit auf dem Sternenweg der Zeit.

0: Hey Arno, hast du schon das Gefühl, die Zeit ist brutal schnell vergangen? Gell? 7 Minuten sind wir noch drauf. Du möchtest ganz sicher noch etwas an deine Fans sagen, oder?
1: Ja, danke noch einmal. Ja, die Zeit ist wirklich schnell umgegangen. Aber jetzt liegt mir wirklich noch was Grosses am Herzen. Und zwar eine Musikband, die so lange im Geschäft ist wie mir, die kann natürlich auch nur leben, wenn sie tolle, treue Fans haben. Und ich möchte wirklich von Herzen mich bedanke im Namen von der Band Wolkenbruch bei unserem Fanclub, bei der Präsidentin und Präsident, bei Therese und beim Rolli von Pfungen, Rollis Bike-Station. Die machen den Fanclub etwa von uns schon 10 oder 12 Jahre. Und die reisen wirklich, wir haben Fans, treue Fans, wirklich treue vom Kanton Freiburg, von Zürich, von der ganzen Schweiz. Und wir haben jetzt gerade am 1. Mai wieder das Maibaumfest gespielt, da bei uns im Vorarlberg. Da sind die weitesten Gäste sind hergekommen vom Kanton Freiburg, von Bern, mit einer Reisekarte. Das tun die als Organisierer, da sind etwa 45 Leute dabei und das machen sie schon jahrelang und die besuchen uns auf allen Festen und wir schätzen das sehr, weil das ist, muss man sagen, das ist einfach nicht selbstverständlich und das macht natürlich für einen Musiker riesen Spass. Also.
0: Das ist sensationell. Also, genau. Ich möchte mich auf jeden Fall bei dir ganz, ganz herzlich bedanken, dass du zu mir als Studio St. Gallen gekommen bist. Der weite Weg mit den Rädern, mit den 4 Rädern und der Viertel genommen hast, sagt man das auf gut Deutsch. Danke viel mal. Alles, alles Gute. Und ich hoffe, dass wir uns ganz, ganz bald wiedersehen hier im Studio in St. Gallen.
1: Molly, ich möchte mich auch noch einmal ganz herzlich bedanken bei dir, Rosemarie. Hat wirklich Spass gemacht und ich wünsche allen Hörerinnen und Hörern von Rosemarie Söbertli, einen ganz schönen Abend noch, bleiben noch dran und ich sage ciao, ciao miteinander, Arno von Wolkenbruch.
0: Ganz ein schönes Schlusswort und ich sage euch jetzt eins, ihr könnt eine CD gewinnen. Eine Frage müssen wir beantworten auf 081 758 0807. Heisst jetzt eigentlich Trio Wolkenbruch oder Duo Wolkenbruch? Ich bin gespannt, was sie mir sagen. 081 758 0807.

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1: Diese Themen haben heute Schlagzeilen gemacht. Guten Abend. Der Ständerat will einen besseren Überblick für die Behörden hinsichtlich Radikalisierung und Extremismus. Deshalb fordert er ein nationales Monitoring. Die Schweiz müsse mehr über gefährliche und unterschwellige Prozesse in der Gesellschaft erfahren, sagt die Urner Mitte-Ständerätin Heidi Zgracken. So könne frühzeitig gehandelt werden.
2: Radikalisierung entsteht ja in der Regel nicht plötzlich. Sie entwickelt sich schrittweise, zuerst in Einstellungen und in der Art, wie Menschen über Politik, Gesellschaft oder andere Gruppen denken und erst später möglicherweise im Verhalten.
1: Eine entsprechende Motion ist einstimmig angenommen worden. Als nächstes muss sich der Nationalrat mit dem Vorstoß befassen. Es sei wichtig, dass das Parlament Maßnahmen zur Entlastung des Wohnungsmarktes ergreife. Das sagt der Solothurner Mittelständerat Pirmin Bischof. Der Ständerat hat heute einen Fonds für gemeinnützigen Wohnungsbau um 150 Millionen Franken aufgestockt. Der Wohnungsmarkt beschäftige die Bevölkerung stark, so Bischof.
3: Wohnungsknappheit, Wohnungskrise sind in vielen Teilen der Schweiz Sorgen von Schweizerinnen und Schweizern, die weit oben im Sorgenbarometer rangieren.
1: Mit dem Fonds können Darlehen für Neubauten, Erneuerungen und den Kauf von Liegenschaften gewährleistet werden. Das Einkaufen in der Schweiz soll für ausländische Touristinnen und Touristen attraktiver werden. Dafür soll die Mindesteinkaufssumme für den Erlass der Mehrwertsteuer von heute 300 auf 150 Franken gesenkt werden, fordert der Nationalrat. Sagt auch der Ständerat Ja zur Forderung, kann der Bundesrat sie umsetzen. Er ist mit dem Auftrag einverstanden. Die Schweiz habe im internationalen Vergleich eine hohe Obergrenze für die Mehrwertsteuerrückerstattung. Der Frauenanteil im Bundeshaus ist auf fast 40% gestiegen. Das ist ein neuer Höchststand bei der Frauenvertretung in Bundesbern, berichtet der Tagesanzeiger. Neu besetzen Frauen 97 der insgesamt 246 Sitze im National- und Ständerat. Der neue Anstieg wurde möglich, weil im Nationalrat seit den letzten Wahlen 5 Frauen für zurücktretende Männer nachgerückt sind.
4: Vor der Küste Süditaliens hat sich in der Nacht ein starkes Erdbeben ereignet. Nach Angaben des Deutschen Forschungszentrums für Geowissenschaften erreichte das Beben eine Stärke von 6,1 von 10 auf der Richterskala. Das Epizentrum lag im Meer vor der Region Kalabrien. Das Beben ereignete sich in einer Tiefe von mehr als 250 Kilometern. Deshalb dürften die Auswirkungen begrenzt sein. Berichte über Schäden oder Verletzte gibt es bisher nicht. Kalabrien und die nahe Insel Sizilien gehören zu den erdbebengefährdeten Regionen Italiens.
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5: 4 Minuten ab 9 Uhr, Rosmarie Säbetli ist in der zweiten Stunde hier bei Radio Melodie. Ich wünsche weiterhin viel Spass beim Zuhören und Arno von Wolkenbruch eine gute Heimat.

Wir lassen Rosmarie selber, liebe Radio Melodie, sie ist 17 Minuten ab 9 Uhr. Und jetzt, wenn wir natürlich wissen, wer die CD gewonnen hat, die geht auf Obrieta, der Elmar Wüst. Er hat es nämlich beantworten. Liebsten hat jetzt der Arno vom Wolkenbruch natürlich noch da, damit er beantworten kann, ist es jetzt ein Trio oder ein Duo? Der Elmar hat natürlich recht gehabt. Beides. Richtig. Also wenn sie den grösseren Auftritt haben, eher Trio. Wenn sie im kleinen Kreis sind, dann eher Duo. Und jetzt verkören wir ein Duo. Ja, genau. Dixi und Sonja.

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Wir hören Rosmarie Söberli bei Radio Melo. Es ist gleich mal 20 vor 10 und ich habe nochmal eine CD verlosen von Wolkenbruch. Ich möchte aber nochmal eine Frage stellen dazu. Woher kommt eigentlich das Duo oder das Trio Wolkenbruch? Kommt es aus der Schweiz, kommt es aus Liechtenstein oder kommt es aus Österreich? Anrufen auf 0 81 758 080 7081 758 080 7. Woher kommt Wolkenbruch? Schweiz, Österreich oder Liechtenstein? Toi, toi, toi, es gibt eine neue CD, die ja jetzt schon jährig ist, wo wir heute Abend schon ganz, ganz viele Lieder daraus gehört haben, die doch so wunderschön ist.

oben ist ein wunderbar, natürlich gesungen vom Heinz Weber. Und die CD gewonnen hat, die wollte wissen, Wolkenbruch, woher kommt. Ich komme aus der Schweiz, komme aus Liechtenstein, komme aus Österreich. Ja, weil aus Österreich, aus Vorarlberg, wissen, dass der Beat Schaffitz aus Beringen im Kanton Schaffhausen. Herzliche Gratulation.

Es ist kurz vor 10 Uhr, das war es für heute. Ich hoffe, es hat euch Spass gemacht mit dem Arno von Wolkenbruch. Ich mache mich auf den Heimweg durch die XXX-Baustellen bis ins Werdenberg, Liechtenstein. Ja, und irgendwann werde ich dann eben dort schon ankommen. Habt noch ganz eine tolle Woche, habt euch Sorge, sind lieb zueinander. Eure Rosmarie Lutziger. Gute Nacht.

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1: Die Themen haben heute Schlagzeilen gemacht. Guten Abend. Der Ständerat will einen besseren Überblick für die Behörden hinsichtlich Radikalisierung und Extremismus. Er ist für den Aufbau eines nationalen Monitoring-Systems. Neue Parallelstrukturen sollen allerdings nicht entstehen, sagt Justizminister Beat Janz.
2: Hierfür braucht es einen koordinierten und interdisziplinären Informationsaustausch zwischen den zuständigen Behörden und Institutionen. Es ist wichtig, dass in konkreten Fällen Hinweise auf Radikalisierung an die richtigen Stellen gelangen. Verschiedene behördliche Fach- und Anlaufstellen spielen dabei eine wichtige Rolle.
1: Eine entsprechende Motion ist einstimmig angenommen worden. Als nächstes muss sich der Nationalrat mit dem Vorstoß befassen. Mehr Geld für den gemeinnützigen Wohnungsbau sei der falsche Weg. Das sagt der Schaffhauser SVP-Ständerat Hannes Germann. Der Ständerat hat heute einen Fonds für gemeinnützigen Wohnungsbau um 150 Millionen Franken aufgestockt. Von der Aufstockung profitierten oftmals nicht nur Menschen mit wenig Geld, so Germann.
3: Das wäre ja noch zu legitimieren, wenn es sich um sozialen Wohnbau handeln würde. Die Realität ist aber eine andere. Denn oftmals befinden sich unter den Profiteuren auch Gutverdienende.
1: Mit dem Fonds können Darlehen für Neubauten, Erneuerungen und den Kauf von Liegenschaften gewährleistet werden. Der WM-Final der Schweizer Eishockey-Nationalmannschaft gegen Finnland hat eine Rekordquote erreicht. Durchschnittlich über 1,3 Millionen Personen verfolgten die Partie auf SRF2, teilt die Medienstelle mit. Das sei das meistgesehene Eishockeyspiel seit der Einführung der heutigen TV-Messung im Jahr 2013 gewesen. Auch über das gesamte Turnier war das Interesse groß. Die Spiele der Schweizer Nationalmannschaft erreichten im Schnitt fast 550.000 Zuschauerinnen und Zuschauer.
4: Elektroautos boomen. Insgesamt werden in der Schweiz aber nicht mehr Autos verkauft als vor einem Jahr. Zwischen Januar und Mai wurden mit über 91.000 Autos etwa gleich viele zugelassen wie im Vorjahr, teilt Autoschweiz mit. Elektroautos wurden über 15% mehr verkauft, Plug-in-Hybride sogar gut 20% mehr. Benziner- und Dieselautos wurden hingegen weniger zugelassen. Die EU will abgelehnte Asylsuchende künftig auch in Rückkehrzentren außerhalb Europas unterbringen können. Darauf haben sich Mitglieder des Europaparlaments und der Mitgliedstaaten geeinigt. Wo solche Zentren errichtet werden könnten, ist noch unklar. Zudem sollen die Asylsuchenden verpflichtet werden, bei ihrer Rückführung aktiv mitzuwirken. Wer dies nicht tut, riskiert eine Inhaftierung. Die EU erhofft sich davon mehr erfolgreiche Ausschaffungen.
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1: Diese Themen haben heute Schlagzeilen gemacht. Guten Abend. Der Ständerat will einen besseren Überblick für die Behörden hinsichtlich Radikalisierung und Extremismus. Deshalb fordert er ein nationales Monitoring. Die Schweiz müsse mehr über gefährliche und unterschwellige Prozesse in der Gesellschaft erfahren, sagt die Urner Mittelständerrätin Heidi Zgracken. So könne frühzeitig gehandelt werden.
2: Radikalisierung entsteht ja in der Regel nicht plötzlich. Sie entwickelt sich schrittweise, zuerst in Einstellungen und in der Art, wie Menschen über Politik, Gesellschaft oder andere Gruppen denken und erst später möglicherweise im Verhalten.
1: Eine entsprechende Motion ist einstimmig angenommen worden. Als nächstes muss sich der Nationalrat mit dem Vorstoß befassen. Es sei wichtig, dass das Parlament Maßnahmen zur Entlastung des Wohnungsmarktes ergreife. Das sagt der Solothurner Mittelständerat Pirmin Bischof. Der Ständerat hat heute einen Fonds für gemeinnützigen Wohnungsbau um 150 Millionen Franken aufgestockt. Der Wohnungsmarkt beschäftige die Bevölkerung stark, so Bischof.
3: Wohnungsknappheit, Wohnungskrise sind in vielen Teilen der Schweiz Sorgen von Schweizerinnen und Schweizern, die weit oben im Sorgenbarometer rangieren.
1: Mit dem Fonds können Darlehen für Neubauten, Erneuerungen und den Kauf von Liegenschaften gewährleistet werden. Das Einkaufen in der Schweiz soll für ausländische Touristinnen und Touristen attraktiver werden. Dafür soll die Mindesteinkaufssumme für den Erlass der Mehrwertsteuer von heute 300 auf 150 Franken gesenkt werden, fordert der Nationalrat. Sagt auch der Ständerat Ja zur Forderung, kann der Bundesrat sie umsetzen. Er ist mit dem Auftrag einverstanden. Die Schweiz habe im internationalen Vergleich eine hohe Obergrenze für die Mehrwertsteuerrückerstattung. Der Frauenanteil im Bundeshaus ist auf fast 40% gestiegen. Das ist ein neuer Höchststand bei der Frauenvertretung in Bundesbern, berichtet der Tagesanzeiger. Neu besetzen Frauen 97 der insgesamt 246 Sitze im National- und Ständerat. Der neue Anstieg wurde möglich, weil im Nationalrat seit den letzten Wahlen 5 Frauen für zurücktretende Männer nachgerückt sind.
4: Vor der Küste Süditaliens hat sich in der Nacht ein starkes Erdbeben ereignet. Nach Angaben des Deutschen Forschungszentrums für Geowissenschaften erreichte das Beben eine Stärke von 6,1 von 10 auf der Richterskala. Das Epizentrum lag im Meer vor der Region Kalabrien. Das Beben ereignete sich in einer Tiefe von mehr als 250 Kilometern. Deshalb dürften die Auswirkungen begrenzt sein. Berichte über Schäden oder Verletzte gibt es bisher nicht. Kalabrien und die nahe Insel Sizilien gehören zu den erdbebengefährdeten Regionen Italiens.
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1: Die Themen haben heute Schlagzeilen gemacht. Guten Abend. Der Ständerat will einen besseren Überblick für die Behörden hinsichtlich Radikalisierung und Extremismus. Er ist für den Aufbau eines nationalen Monitoring-Systems. Neue Parallelstrukturen sollen allerdings nicht entstehen, sagt Justizminister Beat Janz.
2: Hierfür braucht es einen koordinierten und interdisziplinären Informationsaustausch zwischen den zuständigen Behörden und Institutionen. Es ist wichtig, dass in konkreten Fällen Hinweise auf Radikalisierung an die richtigen Stellen gelangen. Verschiedene behördliche Fach- und Anlaufstellen spielen dabei eine wichtige Rolle.
1: Eine entsprechende Motion ist einstimmig angenommen worden. Als nächstes muss sich der Nationalrat mit dem Vorstoß befassen. Mehr Geld für den gemeinnützigen Wohnungsbau sei der falsche Weg. Das sagt der Schaffhauser SVP-Ständerat Hannes Germann. Der Ständerat hat heute einen Fonds für gemeinnützigen Wohnungsbau um 150 Millionen Franken aufgestockt. Von der Aufstockung profitierten oftmals nicht nur Menschen mit wenig Geld, so Germann.
3: Das wäre ja noch zu legitimieren, wenn es sich um sozialen Wohnbau handeln würde. Die Realität ist aber eine andere. Denn oftmals befinden sich unter den Profiteuren auch Gutverdienende.
1: Mit dem Fonds können Darlehen für Neubauten, Erneuerungen und den Kauf von Liegenschaften gewährleistet werden. Der WM-Final der Schweizer Eishockey-Nationalmannschaft gegen Finnland hat eine Rekordquote erreicht. Durchschnittlich über 1,3 Millionen Personen verfolgten die Partie auf SRF2, teilt die Medienstelle mit. Das sei das meistgesehene Eishockeyspiel seit der Einführung der heutigen TV-Messung im Jahr 2013 gewesen. Auch über das gesamte Turnier war das Interesse groß. Die Spiele der Schweizer Nationalmannschaft erreichten im Schnitt fast 550.000 Zuschauerinnen und Zuschauer.
4: Elektroautos boomen. Insgesamt werden in der Schweiz aber nicht mehr Autos verkauft als vor einem Jahr. Zwischen Januar und Mai wurden mit über 91.000 Autos etwa gleich viele zugelassen wie im Vorjahr, teilt Autoschweiz mit. Elektroautos wurden über 15% mehr verkauft, Plug-in-Hybride sogar gut 20% mehr. Benziner- und Dieselautos wurden hingegen weniger zugelassen. Die EU will abgelehnte Asylsuchende künftig auch in Rückkehrzentren außerhalb Europas unterbringen können. Darauf haben sich Mitglieder des Europaparlaments und der Mitgliedstaaten geeinigt. Wo solche Zentren errichtet werden könnten, ist noch unklar. Zudem sollen die Asylsuchenden verpflichtet werden, bei ihrer Rückführung aktiv mitzuwirken. Wer dies nicht tut, riskiert eine Inhaftierung. Die EU erhofft sich davon mehr erfolgreiche Ausschaffungen.
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